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13: Guten Morgen mit Annik Seidel. Lebenslang in Haft muss der Angreifer von Villach. Der 24-Jährige, der ist gestern am Landesgericht Klagenfurt verurteilt worden. Angeklagt gewesen ist der Syrer wegen terroristischer Straftaten und wegen Mordes. Vor etwas über einem Jahr ist er ja auf 6 Passanten in der Villacher Innenstadt losgegangen. Reue zeigt er vor Gericht keine. Er soll sich im Internet mit IS-Propagandavideos radikalisiert haben. 2 Wochen vor Beginn der Fußball-Weltmeisterschaft steht die FIFA in der Kritik. Es geht da um die Ticketpreise. Die US-Justiz, die ermittelt gegen den Fußballverband wegen unfairer Praktiken. Behörden in New York und New Jersey werfen der FIFA überhöhte Preise, irreführende Sitzplatzangaben und intransparente Verkaufsprozesse vor. Besonders kritisiert wird das Dynamic Pricing, bei dem ja die Ticketpreise je nach Nachfrage stark ansteigen und teilweise mehrere tausend Dollar erreicht haben. Und bei Lotto 6 aus 45, da gibt's einen Doppeljackpot. Kein Spielteilnehmer hat da gestern den richtigen Sechser dabei gehabt. Das sind die Gewinnzahlen 3, 26, 35, 36, 43, 44 und die Zusatzzahl 11. Jetzt liegen 2,1 Millionen Euro im Pott. Um das Geld gespielt wird schon morgen in einer Lotto-Bonusziehung. Alle Angaben sind ohne Gewähr. Frühsommerlich ist es heute, aber weniger heiß, dafür mit viel Sonne und auch ein paar Wolken. Regen oder Gewitter bleiben eher die Ausnahme. Die Höchstwerte erreichen 21 bis 30 Grad. Am wärmsten wird es in Tirol und Kärnten. In Wien hat es momentan 16 Grad und in Innsbruck steht ihr bei 14 Grad auf. Gute Nachrichten noch von den Straßen, es sind uns da noch keine Störungen gemeldet. Gute Fahrt!
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14: Einen schönen guten Morgen am Donnerstag. Und wisst ihr, was das Tollste daran ist, wenn man erwachsen ist? Dass man sich endlich die Dinge leisten kann, um wieder ein Kind zu sein.
15: Ja.
14: Freunde, ich bin reingekippt in ein neues Videospiel. Das ist ganz klar für Kinder ausgelegt. Und ich feier's. Ich habe einen Vibe gerade vor der PlayStation. Ein Energy Gaming Update gibt's gleich in 10 Minuten.
16: Nicht vergessen, Energy Cash Song ist heute Bruno Mars mit I Just Might. Der wird fix laufen bis 10 und dann einfach anrufen 0676 60 60 70 1, weil dann gibt's 100 Euro für euch. Und jetzt gibt's mal für euch 3 Hits am Stück von Samba, von Dara und jetzt von Bibi Rexha, brandneu, immer die besten neuen Hits.

0: Einen schönen guten Morgen am Donnerstag. Und Alina, du weißt, ich bin ein kleines Kind im Körper eines 35-jährigen Mannes.
1: Fast 36, ja.
0: Und ich liebe alles daran.
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0: Ich zocke seit ein paar Tagen ein neues Videospiel, nämlich Lego Batman, das Vermächtnis des dunklen Ritters. Mhm. Alina, Lego und Batman, zwei meiner Lieblingssachen zusammengeschmissen. Und das ist natürlich ein Spiel, das ist ganz klar für Kinder ausgelegt. Also wenn ihr irgendwie zwei Kids habt und die zocken gerne gemeinsam vor der Couch, perfekt. Oder wenn man vielleicht mal mit dem Sohnemann oder mit der Tochter zocken will, auch perfekt. Es macht wirklich viel Spaß. Es ist total frustfrei, weil man kann in Wahrheit nicht sterben. Und es ist wirklich lustig und wirklich schön gemacht. Also das neue Lego Batman Spiel kriegt ganz viel Lob von mir und ich kann es wirklich empfehlen.

0: Alina, es wird wirklich ernst.
1: Warum die dramatische Stimme jetzt? Was?
0: Alina, ist dir eigentlich klar, was nächste Stunde ansteht hier auf Energy?
1: Oh, ja, ja, ist mir klar.
0: Du bist mir noch ein bisschen zu entspannt gerade.
1: Es steht aktuell 6:6 in unserem Battle im Mai. Mm. Das heißt, heute großes Finale, oder?
0: Liebe Alina.
1: Ja.
0: Heute um 7.40 Uhr entscheidet sich, wer die schlimmste Bestrafung vielleicht aller Zeiten bekommt.
1: Vielleicht aller Zeiten. Also heute große Entscheidung um 7.40 Uhr im Battle David gegen Alina. Irgendwer wird heute als Sieger vom Platz gehen und irgendwer wird eine fette Bestrafung bekommen, also seid dabei.
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0: Ich mache jetzt einfach kurz das, was ich am besten kann.
1: Mich jammern?
0: Unbeliebt machen, indem ich jammere.
1: Okay, Entschuldigung.
0: Ich bin ja relativ froh, dass es zumindest ein bisschen milder heute wieder wird, weil das war zu extrem. Gestern in meinem Schlafzimmer 28,5 Grad.
1: Ich bin am Überlegen, Sauna, Aufguss, Eukalyptus oder Zitrone.
0: Ja, ja. Das ist die falsche Hitze im Schlafzimmer, sind wir uns alle einig. Ich hoffe, ihr habt trotzdem ganz gut geschlafen und jetzt gutes Aufstehen mit 3 Hits am Stück und BTS mit Swim. Immer die besten 9 Hits.
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25: Mit Annik Seidel, schönen guten Morgen. Die hohen Spritpreise, die haben am Autoverkehr nichts geändert. Die ASFINAG, die hat da von Jänner bis April auf Autobahnen und Schnellstraßen kaum weniger Fahrzeuge gezählt. Und das, obwohl es bei den Öffis ein Plus gibt. Laut Statistik Austria werden auch keine sparsameren Autos gekauft. Ganz im Gegenteil, die Motorleistung bei neu gekauften Pkw hat sogar leicht zugelegt. Die Regierung, die hat sich da gestern auf eine neue Strompreisbremse geeinigt. Sie kommt ab dem Sommer und das im Krisenfall. Steigt der Strompreis dann über 16,5 Cent pro Kilowattstunde über 3 Monate lang, wird er auf 10 Cent gedeckelt. Kommen soll außerdem ab 2027 dann ein vergünstigter Industriestrompreis für besonders energieintensive Betriebe. Und passend zum sommerlichen Wetter hat der VKI jetzt UV-Shirts für Kinder getestet. Von den 12 Produkten können aber nur wenige überzeugen. Rund die Hälfte bietet keinen ausreichenden Sonnenschutz. UV-Shirts von Temu und Shein versagen da komplett. Und 3 UV-Shirts von Hofer, Taco und Chibo, in denen war zu viel Chemie drin. Frühsommerlich ist es heute, aber weniger heiß. Viel Sonne gibt's und ein paar Wolken sind aber auch unterwegs. Regen oder Gewitter bleiben aber die Ausnahme. Die Höchstwerte heute 21 bis 30 Grad. Am wärmsten wird's in Tirol und Kärnten. Gute Nachrichten von den Straßen. Es sind uns da noch keine Probleme gemeldet. Gute Fahrt.
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1: Es geht nach wie vor um einen 100-Euro-Gutschein für Obst- und Gemüsekisten von Ich Plus. Wenn ihr euch den Wochenrekord schnappt, der liegt aber gerade bei 9 Begriffen aufgestellt von der Monika, was ziemlich stark ist.
2: Das ist solide. Daniel wird das Ganze jetzt probieren zu überbieten. Schönen guten Morgen.
3: Morgen.
1: So, lieber Daniel, du brauchst einen Buchstaben.
2: Das S.
1: Wie Siegfried, auch okay. Mhm. Ja. 30 Sekunden, let's go.
2: Serie.
3: Weiter.
2: Farbe.
3: Schwarz.
2: Etwas Schönes.
3: Schwarze Rosen.
2: Land.
3: Schottland.
2: Name.
3: Silvia.
2: Kleidungsstück.
3: Weiter.
2: Wort.
3: Schnell.
2: Lebewesen.
3: Schlange.
2: Promi.
3: Silvia Berlusconi.
2: Superkraft.
3: Schnell laufen.
2: Geschenk.
3: Schnitzel.
2: 9 Begriffe.
1: 9 Begriffe. Oh mein Gott.
2: Wow. Schwarze Rosen sind was Schönes. Daniel, willst du drüber reden, oder? Ist alles okay bei dir?
1: Ich finde sie wirklich ästhetisch wertvoll, schwarze Rosen eigentlich, oder?
2: Nein, wir haben sie gezählt. 9 Begriffe.
1: Ich möchte jetzt nicht diskutieren. Daniel, das heißt aktuell ex equo mit der Monika im Wochenrekord. Wenn das hält, okay. Bekommen beide von euch einen Gutschein, okay?
3: Okay, cool, super.
1: Perfekt.
2: Daumen sind gedrückt, auch für die Person, die sich traut, morgen im Wochenfinale das nochmal zu probieren. Mhm. Morgen am Freitag spielen wir wieder. Einfach jetzt Stadtland Energy schicken an die 0676 60 60 70 1, wenn ihr dabei sein wollt.
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0: Schönen guten Morgen hier auf Energy. David, du bist ja so ein Profi, was soziale Interaktion angeht.
1: Nein.
0: Ja? Deswegen kannst du mir vielleicht weiterhelfen.
1: Okay.
0: Jetzt im Sommer, ich werde relativ schnell braun. Ich krieg also oft gesagt, Ma, wieso bist du jetzt schon so braun?
1: Mhm.
0: Sagt man da Danke? Ist es ein Kompliment? Eigentlich ist es kein Kompliment, oder?
1: Naja, ich bin ja hauptberuflich Gespenst.
0: Ja.
1: Ich bin ja weißer als weiß. Ja? Stell mich an eine weiße Wand, du wirst mich nicht sehen. Ich bin da wie ein Chamäleon. Deswegen eigentlich, ich würde mich schon mal freuen, wenn man sagt, hey David, du wirst braun. Cool.
0: Aber ist das was, wo man Danke sagt?
1: Ich finde, es ist mehr
0: so. Kompliment.
1: Es ist eigentlich mehr eine Spitze gegen dich. Es ist mehr so ein so, na Alter, was
0: Warum
1: machst
0: bist du?
1: Ja, oh, du hast so viel Freizeit, bist viel draußen.
0: Ah, oh mein Gott.
1: Du bist aber viel auf Urlaub offenbar.
0: Okay, ich glaub, das nächste Mal motze die Person an, die das zu mir sagt.
1: Auf jeden Fall.
0: So, wir sind da, wo wir sein müssen. Ready für den Donnerstag. Auf Krawall gebürstet sozusagen.
1: Schön.
0: Ja.
1: In dieser Uhrzeit.
0: Weiß ich nicht.
1: Schönen guten Morgen. Mit immer den besten neuen Hits. Let's go. 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

0: Das erste, was ich gesehen habe, wie ich heute Morgen aufgewacht bin, eine tote Fliege im Schlafzimmer. Mhm. Der war es zu heiß. Der war es zu stickig, Alina.
1: Wenn sogar die Fliegen nicht mehr interessiert, dich zu nerven.
0: Die hat einfach aufgegeben im Altbau. Ich bin relativ froh, dass wir uns heute mal so auf 25 Grad in Wien einpendeln.
1: War ja angemessen. Ein bisschen angenehmer. Ich hoffe, eure Wohnungen kühlen runter. Ihr habt gut schlafen können. Und wir starten jetzt gemeinsam rein in den Donnerstag mit noch mehr Musik. Drei Hits ein Stück haben wir gleich mit dem Motto für den Donnerstag von Rihanna. Don't Stop the Music, ein echtes Energy Original, ist da gleich mit dabei.
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18: Es ist 7 Uhr, Sonne scheint, 3 Hits am Stück sind schon eingeloggt, genauso wie die Energy News mit der Annick. Guten Morgen.
19: Guten Morgen. Lebenslang in Haft muss der Angreifer von Villach, der 24-jährige Syrer, der ist gestern am Landesgericht Klagenfurt verurteilt worden. Angeklagt gewesen ist er wegen terroristischer Straftaten und Mordes. Er ist da vor etwas mehr als einem Jahr auf 6 Passanten in der Villacher Innenstadt losgegangen. Reue zeigte er da gestern keine. Er soll sich übrigens im Internet mit IS-Propagandavideos radikalisiert haben. Der Kurs von Donald Trump im Iran, der macht irgendwie keinen Sinn. Trotz Waffenruhe und laufender Verhandlungen haben sich die beiden Länder wieder gegenseitig angegriffen. Mit dem jüngsten Friedensangebot zeigt sich der US-Präsident auch nicht zufrieden. Knackpunkte sind ja die Sperre der Straße von Hormuz und das iranische Atomprogramm. Da beharrt der Iran aber drauf. Und bei Instagram, Facebook und WhatsApp, da gibt's künftig eigene Plus-Versionen. Die sind dann kostenpflichtig und sollen bessere Funktionen bringen. Auf Insta gibt's dann verbesserte Analysen und Statistiken zu den Beiträgen. Bei WhatsApp soll's Premium-Sticker oder individuelle Klingeltöne geben. Wer's braucht, die Plus-Versionen sollen rund 3 € pro Monat kosten.
20: 25 Grad werden es heute in Wien, 27 in Graz und wieder bis zu 29 in Innsbruck. Es bleibt also sehr sonnig und sehr warm heute.
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18: Energy Verkehr, das dauert ein bisschen länger in Wien. Tangente, fahrt Richtung Vösendorf. Ihr verliert abschnittsweise 10 Minuten eurer Zeit.
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20: Ich glaube, wir kennen es alle bei der Buchung von Hotels, Flügen, Tickets. Man wird am Schluss vom Checkout gefragt, ob man nicht eine Versicherung dazu nehmen möchte.
18: Ja, ja, ja.
20: Sage ich immer automatisch nein, passt schon. Diesmal aber dachte ich, ich war schlau und nehme die Versicherung dazu. Warum das die dümmste Entscheidung ever war, rausgeschmissenes Geld, erzähle ich euch in 10 Minuten.
18: Nicht vergessen, es gibt 100 Euro Spaßgeld von Bruno Mars. I Just Might, heute der Energy Cash Song. Wenn er läuft, anrufen und abcashen. Und jetzt einfach mal drei Hits am Stück zum Café Dominik Feig. Gleich ein Evergreen von Rihanna. Und das ist brandneu, das ist Tampa City mit Self-Aware. Immer die besten neuen Hits. Guten Morgen.

0: Ich wollte einmal gescheit sein. Mache ich nie wieder. Das ist eine blöde Idee gewesen. Schönen guten Morgen, es ist 7.12 Uhr hier auf Energy. Man wird ja immer gefragt, wenn man Hotels bucht, Flüge, Tickets, was auch immer, ob man eine Versicherung dazu nehmen möchte.
1: Aber Versicherung ist Feigheit.
0: Ja, ja. Aber ich habe mir gedacht, diesmal bin ich feig.
1: Ja.
0: Ich habe mir nämlich Kabarett-Tickets gecheckt, für morgen eigentlich. Mhm. Und ich war mir aber nicht 100% sicher, weißt du, wenn es weit weg ist, kann ich da dann wirklich hingehen.
1: Klar.
0: Nehmen wir die Ticketversicherung dazu. Jetzt kann ich nicht hingehen. Was sagt die Ticketversicherung? Ja. Schauen wir uns das mal an. Gefühlt müsst ihr entweder schwer krank sein oder einen schlimmen Todesfall in der Familie haben, dass ich dieses Geld zurückbekomme. Mhm. Wo ich mir denke, wozu mache ich denn eine Ticketversicherung? Würdest du das nicht auch so verstehen? Hey, wenn ich nicht kann, dann kann ich noch gratis stornieren.
1: Weil ich ja für die Versicherung hast du ja bezahlt, ne?
0: Ja.
1: Ja, klar.
0: Nein,
1: okay.
0: Ich müsste eine ärztliche Bestätigung bringen, dass ich wirklich krank bin. Hey, es geht um ein Kabarett, wo die Tickets 35 Euro kostet haben.
1: Alina, warum stirbst du nicht einfach?
0: Also wirklich.

0: Es ist 7.19 Uhr. Um die Uhrzeit, da dürft ihr mir keine Fragen stellen. Ja? Die einzige Frage, Kaffee, ja, nein oder sowas. Und es ist eigentlich immer ein Ja. Aber vielleicht nächste Stunde, da ist man schon ein bisschen wacher, weil um 8.40 Uhr, da spielt man Stadtland Energy hier bei uns bei Energy und heute das große Wochenfinale.
1: Es sind die 30 spannendsten Sekunden des Morgens. Und der Wochenrekord liegt aktuell bei 9 Begriffen.
0: Was das, sehr stark.
1: Ja, das ist stark. Aber ich bin mir zu 100% sicher, es gibt ein paar sehr selbstbewusste Leute, die das gerade hören, sehr wache Leute. Und genau die braucht man. Meldet euch einfach an mit Stadtland Energy an die 0676 60 60 70 1.
0: Wir spielen um 8.40 Uhr. Es geht auch um einen 100-Euro-Gutschein. 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

0: Es ist ja schon Donnerstag, einen schönen guten Morgen und genau heute in einer Woche ein Feiertag. Wer hat das gesagt?
1: Ah, schön. Was? Na, das darfst du ruhig öfter sagen, ja? Das ist ein schöner Reminder. Genau in 15 Minuten hier übrigens das große Wochenfinale oder das Monatsfinale eigentlich von unserem täglichen Battle. David gegen Alina, heute geht's um alles.
0: Alina, gnade dir Gott, wenn du das verlierst, weil die Bestrafung wird übel werden. Um 7.40 Uhr, davor noch drei Hits am Stück, Ed Sheeran ist dabei und die Nummer von Justin Bieber, die wir seit Wochen nicht mehr aus dem Kopf rausbekommen, dank Coachella. Beauty and the Beat, gleich dabei.
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0: Der Energy Cash Song ist noch nicht gelaufen. Heute Bruno Mars mit I Just Might bringt euch 100 Euro. Jetzt 7.30 Uhr, das heißt Zeit für die Energy News und für die Anik. Guten Morgen.
1: Guten Morgen. 2 Wochen vor Beginn der Fußball-Weltmeisterschaft, da steht die FIFA jetzt in der Kritik. Es geht da um die Ticketspreise bei der WM. Die sind jetzt ein Fall für die US-Justiz. Die ermittelt gegen die FIFA wegen undurchsichtiger Verkaufsprozesse und überhöhten Preisen. Im Fokus stehen da 8 Spiele, darunter auch das Finale. Da hat die FIFA nach der ersten Verkaufsrunde neue, teurere Zonen eingeführt und soll bereits verkaufte Sitzplätze gegen schlechtere getauscht haben. Zehntausende Menschen, die haben da gestern in Wien gegen die geplanten Budgetkürzungen an den Unis demonstriert. Rund 28.000 sind durch die Innenstadt gezogen. Grund dafür sind mögliche Einsparungen von 1 Milliarde Euro im nächsten Unibudget. Heute gehen die Proteste in Linz, Graz, Klagenfurt und Salzburg weiter. Und Männer überschätzen sich ja gerne mal selbst. Bei einer Erhebung in den USA hat man 20.000 Männern die Frage gestellt, ob sie glauben, ein Flugzeug im Notfall landen zu können. Fast die Hälfte hat damit ja geantwortet. Luftfahrtexperten, die schütteln da nur den Kopf. Die Chance, nämlich einen Linienjet ohne Vorkenntnisse zu landen, ist fast null und das selbst mit Anleitung vom Tower.
16: Das liebe ich, ich habe mir das gespeichert, weil ich mir gedacht habe, das frage ich ihn David mal, ob er glaubt, er würde ein Flugzeug notlanden können.
0: Auf gar keinen Fall könnte ich. Ich könnte dich da mal einen Linienbus anhalten. Ich sag's, wie es ist.
16: Es ist schön, dass du nicht ganz so delusional bist.
0: Nein.
16: Wie viele andere. Wir schauen aufs Energy-Wetter. Da wird es auch heute wieder sommerlich warm. Teilweise aber ein bisschen kühler als gestern. 25 Grad werden es in Wien, 27 bei euch in Graz und bis zu 29 in Innsbruck.
0: Energy-Verkehr, eine Viertelstunde Zeitverlust in Wien-Tangente in Fahrtrichtung Vösendorf.
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0: Alright, in der nächsten halben Stunde haben wir dabei die neue von Tyler und Sarah Larsen. Jennifer Lopez hat auch was Neues gedroppt und jetzt mal 3 Hits am Stück. Wir starten rein mit diesem Banger. Justin Bieber, Beauty and the Beat, 7.32 Uhr, let's go! Yeah.

0: Alina.
1: Ja.
0: Es ist jetzt vorbei.
1: Hör mit dieser ernsten Stimmlage.
0: Nein,
1: auf.
0: Es ist vorbei. Es entscheidet sich alles jetzt.
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0: Du hast nichts zu lachen jetzt gerade.
1: Eigentlich wirklich nicht, weil ich war den ganzen Monat in Führung. Und jetzt auf die letzten Meter steht es einfach Gleichstand, 6-6. Das heißt jetzt die Entscheidung, wer gewinnt und wer bekommt die Bestrafung.
0: Ich darf dich challengen heute.
1: In unserem Battle, ja.
0: Wir
1: was
0: spielen?
1: Machen wir? Was spielen wir?
0: Nicht ja, nicht nein sagen. 30 Sekunden lang, du darfst nicht ja, nicht nein sagen, auch nix wie nee, no, na, jo, eh, was irgendwie verwandt ist damit, okay? Alter, warte kurz.
1: Okay. Dass du jetzt auf meine Achillesferse gehst,
0: ja,
1: weißt du?
0: Okay. Ja? 30 Sekunden,
1: ja.
0: Ab jetzt. Bist du irgendwie müde heute?
1: Nicht korrekt.
0: Du schaust irgendwie müde aus. Schlafst du gerade nicht gut?
1: Danke, ich schlafe eigentlich sehr gut.
0: Wirklich? Wie viele Stunden hast du gestern geschlafen?
1: 7 Stunden.
0: 7 Stunden?
1: Ja, schlafe ich immer 7. Ach Gott! Na,
3: let's go!
1: Na, wie dumm.
3: Let's go!
1: Nein,
3: let's
1: go! Wie dumm. Ich habe es nicht mal gemerkt.
0: Diese Nachfrage einfach.
1: Ja. Und ich bin mir so selbstbewusst vorkommen.
0: Freunde, ich habe den Mai gewonnen und das ist extrem wichtig, weil die Bestrafung, die ist eigentlich schon im Kasten, die ist eigentlich schon durch. Morgen um 7.40 Uhr das große Reveal und sagen wir mal so,
1: oh Gott.
0: Ich kann gerade nicht sagen, ob du es entweder saulustig finden wirst oder du findest es wirklich zu krass, weil die Bestrafung werden tausende Menschen in ganz Österreich mitbekommen.
1: Warte mal, was hättest du gemacht, wenn ich gewonnen hätte heute?
0: Dann hätte ich im wahrsten Sinne des Wortes die Druckerpressen anhalten müssen.
1: Oh Gott, okay.
0: Morgen 7.40 Uhr auf Energy.
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0: Alina, wenn ich jetzt sage, ich spiele dir das Lied von Eis und Feuer, dann denkst du an...
1: Nicht anders. Game of Thrones?
0: Hast du das jetzt endlich checkt?
1: Es klingt schon kriegerisch, ja, man hört schon raus.
0: Ich finde es schlimm, dass du eine der besten Serien aller Zeiten nicht gesehen hast, aber gut, das ist ein anderes Thema. Das heißt ja, also die Buchreihe heißt Das Lied von Eis und Feuer. Muss man wissen.
1: Weiß ich natürlich.
0: Ja, genau.
1: Ab jetzt.
0: Es gibt ein neues Lied von Eis und Feuer, weil Sarah Larsson kommt aus Schweden und Tyler aus Südafrika. Checkst du? Eis und Feuer?
1: Wow, David. Von mir, so eine schlaue Moderation.
0: Geile neue Nummer. She did it again hier auf Energy um 7.50 Uhr. Immer die besten neuen Hits.

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2: Dank dem Feiertag am Montag geht's die Woche ein bisschen schneller, deswegen schönen guten Morgen am Donnerstag. Es ist 7.56 Uhr.
3: Drei Hits am Stück haben wir gleich, den wahrscheinlich bekanntesten Song von Rihanna, der ist auf jeden Fall dabei, und die neue von Alex Warren, immer die besten neuen Hits, gleich hier in drei Hits am Stück.
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0: Eine Minute nach acht am Donnerstag. Einen schönen guten Morgen mit immer den besten neuen Hits. Und jetzt vielleicht nicht immer den besten Nachrichten, aber mit den...
20: Ja, sag mal.
0: Nein, nicht wegen dir, sondern weil die Nachrichten sind immer so schlecht in letzter Zeit, habe ich das Gefühl. Annick steht hier. Guten Morgen.
20: Schönen guten Morgen. In Sachen Lohntransparenz zwischen Männern und Frauen, da steigen die Neos jetzt auf die Bremse. Es geht da um die Umsetzung einer EU-Richtlinie. Eigentlich sollte die schon am 7. Juni in Kraft treten, doch die Neos, die wollen, dass sie überarbeitet wird. Firmen sind künftig verpflichtet, ihre Gehälter offen zu legen, um den Lohnunterschied zwischen Männern und Frauen zu verkleinern. Doch die Pinken, die fürchten da zu viel Papierkram. Die hohen Spritpreise, die haben am Fahrverhalten nichts geändert. Die ASFINAG, die hat da von Jänner bis April auf Autobahnen und Schnellstraßen kaum weniger Fahrzeuge gezählt, auch wenn es bei den Öffis ein Plus gibt. Laut Statistik Austria werden auch keine sparsameren Autos gekauft. Ganz im Gegenteil, die Motorleistung bei neu gekauften Pkw, die hat sogar leicht zugelegt. Und ihr erinnert euch sicher noch an den spektakulären Raub im Pariser Louvre. Da hat eine Gruppe letztes Jahr historische Juwelen im Wert von 88 Millionen Euro aus dem Museum geklaut. Der Coup, der soll jetzt verfilmt werden. Die Arbeiten für das Kinoprojekt, die haben schon begonnen. Wer mitspielt, ist noch unklar. Aber Regie führen soll der Hollywood-erprobte Franzose Romain Gavras.
0: Das war in dem Moment so klar, wo das passieren wird. Ich habe gewusst, dass...
21: 100%.
0: Ja, klar.
21: Also das Drehbuch hat sich von selber geschrieben.
0: Ja,
21: wirklich.
0: Ist leider so.
21: Wir schauen aufs Energy-Wetter, außer du willst mal irgendeine gute Überleitung machen zum Wetter. Immer das beste neue Wetter vielleicht.
0: Mach's dir selbst.
21: Bis zu 30 Grad werden es heute in Österreich. Also Sonnenbrille einpacken, einschmieren und nochmal das gute Wetter genießen.
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0: Ich sag euch immer dasselbe, wenn es zum Verkehr kommt, Wien Tangente, Fahrt Richtung Vösendorf. Es dauert einfach auch hier mal wieder eine Viertelstunde länger. Daraus geht natürlich gute Fahrt.
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0: Wenn wir an Spider-Man denken, dann denken wir wahrscheinlich an einen ganz, ganz jungen Schauspieler. Der ist in den Comics auch eigentlich noch ein Teenager. So wie Tom Holland halt, ja?
21: Mhm.
0: So ein junger, knackiger halt, ja? Wir denken wahrscheinlich nicht an den 62-jährigen Nicolas Cage. Aber Fakt ist, der Fiebertraum ist real. Nicolas Cage ist seit gestern Spider-Man in einer neuen Serie. Ich habe die erste Folge gesehen und oh mein Gott, wir müssen drüber reden. Machen wir gleich in einer Viertelstunde.
21: Und nicht vergessen, Energy Cash Song ist noch nicht gelaufen, wird er aber ganz, ganz bald in der nächsten Viertelstunde unbedingt dranbleiben für Bruno Mars und I Just Might und anrufen, wenn er läuft, unter der 0676 60 60 71, weil dann gehören euch 100 Euro und jetzt gehören euch mal drei wunderbare Hits am Stück und da macht Alex Warren den Anfang mit seiner brandneuen Nummer Fever Dream. 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

0: Ja, das klingt nach Bruno Mars, nach guter Laune und das klingt nach 100 Euro.
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2: Euer nächster Einkauf, das nächste Abendessen oder der nächste Shoppingtrip geht somit auf uns. 100 Euro geht jetzt an die Person, die angerufen hat beim Energy Cash Song und das ist der liebe Dominik. Hallo.
3: Ja, guten Morgen, hallo.
0: Lieber Dominik, du hast gerade 100 Euro gewonnen. Ich hoffe, du machst irgendwas Nettes damit.
3: Ja, geil, Gönnung auf jeden Fall.
2: Gönnung ist das Motto. Das
0: Dominik hat es verstanden, ja, das ist Spaßgeld, was wir da raushauen. Auch morgen wieder. Mit der brandneuen Nummer von Teddy Swims, Mr. Know-It-All. Morgen der Energy Cash Song wird garantiert laufen zwischen 6 und 10. Und dann anrufen 0676 60 60 70 1.
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0: 8:20 Uhr, schönen guten Morgen, hier ist Energy. Alina, du weißt, wer Nicolas Cage ist, oder?
1: Ja.
0: Okay, gut.
1: Sicher.
0: Nicolas Cage, mittlerweile doch ein bisschen in die Jahre gekommen, 62 Jahre alt. Der wird wahrscheinlich jetzt nicht mehr eine junge Rolle annehmen, wo er zum Beispiel Spider-Man spielt. Nicolas Cage ist jetzt Spider-Man.
1: Wie kam es dazu?
0: Das ist crazy. Seit gestern gibt es eine neue Serie auf Amazon Prime, heißt Spider-Noir. Und das ist ein Crime-Drama, ist so angelehnt an die 1920er, 30er Jahre. Schwarz-weiß, er spielt einen Detektiv, der aber auch Spider-Man ist.
1: Aber er springt wahrscheinlich nicht von Hausmauer zu Hausmauer.
0: Ja, das macht CGI wahrscheinlich, würde ich mal behaupten.
1: Ja, aber schon.
0: Er ist Spider-Man, ja. Und ich habe mich da gestern hingesetzt, habe die erste Folge gesehen und habe mir gedacht, das wird der größte Müll. Und das sage ich als Spider-Man-Fan. Alina, das war die geilste Serie, die ich seit langem gesehen habe. Und das sage ich als Spider-Man-Fan.
1: Und das sagst du selten.
0: Das, also ich muss wirklich, du
1: bist
0: würdest,
1: schon kritisch.
0: Du würdest es hassen.
1: Ja, klar.
0: Aber Menschen mit Geschmack werden Spider-Noir lieben. Ich kann die erste Folge jetzt mal wirklich empfehlen. Geile Serie. Schönen guten Morgen mit immer den besten neuen Hits.

0: am Donnerstag. Wir reden in 20 Minuten über den wahrscheinlich größten Fail der Woche, der vielen das Donnerstagsabendprogramm heute absolut versaut hat. Und mit vielen meine ich wirklich tausenden Leuten. Also 8.45 Uhr, seid dabei.
1: Wir haben eine der besten Nummern von Ed Sheeran gleich dabei. Die macht so gute Laune in 3 Hits am Stück, genauso wie die brandneue Nummer von Bibi Rexha. Das sind halt immer auch die besten neuen Hits, die wir euch da spielen. Es ist 8.27 Uhr, einen schönen guten Morgen.
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1: 8.31 Uhr, in 10 Minuten spielen wir Stadtland Energy, die 30 spannendsten Sekunden des Morgens. Und jetzt gibt's mal die Energy News mit Anik. Guten Morgen.
0: Schönen guten Morgen. Nach dem geplanten Anschlag auf ein Taylor Swift-Konzert in Wien vor 2 Jahren, da geht heute der Prozess zu Ende. Angeklagt ist ein 21-jähriger Bursche. Er soll mit einem Gleichaltrigen und einem Dritten Teil einer Terrorzelle gewesen sein. Beide haben sich in weiten Teilen schuldig bekannt. Ein Urteil ist erst gegen Abend zu erwarten. Es drohen den beiden Angeklagten bis zu 20 Jahre Haft. Die Regierung, die hat sich gestern auf eine neue Strompreisbremse geeinigt. Sie kommt ab dem Sommer. Im Krisenfall steigt der Strompreis über 16,5 Cent pro Kilowattstunde. Über 3 Monate lang wird er dann auf 10 Cent gedeckelt. Kommen soll außerdem ab 2027 ein vergünstigter Industriestrompreis für energieintensive Betriebe. Und einen neuen Rekord in Sachen Studienzeit aufgestellt hat da jetzt eine junge Wienerin. Sie ist mit nur 20 Jahren bereits fertige Juristin und das nach nur 1,5 Jahren Studium. So flott hat sie das durchgezogen, 4-mal schneller nämlich als der Durchschnitt. Die Mindeststudienzeit, die beträgt übrigens 4 Jahre. Damit hat die 20-Jährige jetzt in der über 660-jährigen Uni-Geschichte einen neuen Rekord aufgestellt.
1: Streberin.
0: Crazy. 1,5 Jahre.
20: Wie geht sich das überhaupt aus? Also rein organisatorisch mit Prüfungen, das ist schon eine Leistung.
1: Ich habe ja auch 1,5 Jahre studiert, aber ich habe 0 ECDS-Punkte gesammelt.
20: Du warst mal inskribiert vor allem, ja. Wir schauen aufs Energy-Wetter. Da wird es heute wieder ein schön sommerlicher Tag, nur nicht mehr ganz so heiß wie die letzten Tage. 25 Grad in Wien, 27 bei euch in Graz und bis zu 29 in Innsbruck.
1: Energy-Verkehr dauert ein bisschen länger in Wien. Tangente, Fahrt Richtung Vösendorf plus 10 Minuten.
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1: Gute Laune Nummer von Ed Sheeran gleich dabei in 3 Hits am Stück. Und wir beginnen mit Bibi Rexha. Und immer den besten neuen Hits. Guten Morgen.

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1: Es geht nach wie vor um einen 100-Euro-Gutschein für Obst- und Gemüsekisten von ichplus. Wenn ihr euch den Wochenrekord schnappt, der liegt aber gerade bei 9 Begriffen aufgestellt von der Monika, was ziemlich stark ist.
2: Das ist solide. Daniel wird das Ganze jetzt probieren zu überbieten. Schönen guten Morgen.
3: Morgen.
1: So, lieber Daniel, du brauchst einen Buchstaben.
2: Das S.
1: Wie Siegfried, auch okay. Mhm. Ja. 30 Sekunden, let's go.
2: Serie.
3: Weiter.
2: Farbe.
3: Schwarz.
2: Etwas Schönes.
3: Schwarze Rosen.
2: Land.
3: Schottland.
2: Name.
3: Silvia.
2: Kleidungsstück.
3: Weiter.
2: Wort.
3: Schnell.
2: Lebewesen.
3: Schlange.
2: Promi.
3: Silvia Berlusconi.
2: Superkraft.
3: Schnell laufen.
2: Geschenk.
3: Schnitzel.
2: 9 Begriffe.
1: 9 Begriffe. Oh mein Gott.
2: Schwarze wow. Rosen sind was Schönes. Daniel, willst du darüber reden, oder? Ist alles okay bei dir?
1: Ich finde sie wirklich ästhetisch wertvoll, schwarze Rosen eigentlich, oder?
2: Nein, wir haben sie gezählt. 9 Begriffe.
1: Ich möchte jetzt diskutieren. Daniel, das heißt aktuell ex equo mit der Monika im Wochenrekord. Wenn das hält, bekommen beide von euch einen Gutschein, okay?
3: Okay, cool, super.
1: Perfekt.
2: Daumen sind gedrückt, auch für die Person, die sich traut, morgen im Wochenfinale das nochmal zu probieren. Mhm. Morgen am Freitag spielen wir wieder. Einfach jetzt Stadtland Energy schicken an die 0676 60 60 70 1, wenn ihr dabei sein wollt.
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0: Wunderschönen guten Morgen am Donnerstag, den 28. Mai. Heute um 20.15 Uhr stellt sich wieder die große Frage.
1: Nur eine kann Germany's Next Topmodel werden.
0: Und wer ist es? Heidi Klum kürt heute wieder Germany's Next Topmodel am Abend. Diesmal sogar zwei, weil es hat eine Männer- und eine Frauenstaffel gegeben. Du sicher mitgekriegt hast, David.
2: Ich bin voll drin, na klar.
0: Blöd nur, dass man jetzt schon weiß, wer das Ganze gewinnt. Das war, glaube ich, wirklich der heftigste Fail aller Zeiten. Normalerweise ist das Finale live. Ja. Diesmal haben die das aber vor Monaten schon voraufgezeichnet. Und der oder die Gewinnerin ist immer am Cover von der Harper's Bazaar, von diesem Modemagazin.
2: Okay.
0: Und Harper's Bazaar hat sich gedacht, hey, gönnen wir den Abonnenten doch wie immer, dass sie die Mai-Ausgabe schon ein bisschen früher bekommen.
2: Sneak Peek.
0: Blöderweise ist auf der Mai-Ausgabe halt auch der Gewinner und die Gewinnerin oben. Das heißt, es steht jetzt schon fix fest, wer das Ding gewinnt.
2: Aha.
0: Und heute um 20.15 Uhr einschalten ist eh nett, aber braucht man nicht unbedingt. Und ich denke mal, stell dir vor, du bist diese eine Person bei Harper's Bazaar, die das freigegeben hat.
2: Ja. Weißt du, hier kommt wieder meine Superkraft zum Tragen, es ist mir wurscht. Ich muss auch dazu sagen, selbst wenn ich es nicht wissen würde, würde ich wahrscheinlich nicht zuhören, dass es das immer noch gibt, Germany's Next Topmodel. Alina, was ist da los?
0: Es sind Aurelie und Ibo übrigens, David. Du kennst sie, oder?
2: Meine besten Freunde, na klar.

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1: 8.56 Uhr ist ja für viele schon der vorletzte Arbeitstag heute. Da kann man mal schon ein bisschen in die Zukunft schauen. Richtung Wochenende zum Beispiel. Ja.
2: Ja.
1: Was hat man vor? Was macht man vielleicht? Trifft man Freunde? Tut man was grillen vielleicht? Gehen wir mal wieder was trinken?
2: Es kurbelt aber auch nicht gerade die Arbeitsmotivation an, wenn ich jetzt schon ans Grillen am Wochenende denke.
3: Ja.
2: Da will man, dass die Zeit ein bisschen schneller vergeht.
1: Okay.
2: Und das Schöne ist, die Zeit vergeht wirklich schneller, wenn man gute Musik hört und eine gute Zeit hat. Und das haben wir geplant für die nächsten 40 Minuten. Da hört sie nämlich einfach mal die längste Playlist des Landes mit Miley Cyrus, Lady Gaga und allem, was es braucht für diesen Donnerstag.
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1: Es ist 9, die Sonne scheint und die längste Playlist in Österreich startet gleich. 40 Minuten Hits nonstop mit Lady Gaga und Miley Cyrus. Davor jetzt noch die Energy News mit der Anik. Guten Morgen.
20: Hallo. Der Flughafen Wien, der ist viel zu teuer, das sagt jetzt die Chefin der Austrian Airlines. Der Airport ist tatsächlich der zweitteuerste in Europa. Und wenn das so weitergeht, wird auch die Auerstrecken streichen oder Flieger abziehen. Das hat zuvor ja schon Ryanair-Chef Michael O'Leary gemacht und ebenfalls die hohen Standortkosten in Wien kritisiert. Die Politik, die hat darauf bis jetzt noch nicht reagiert. Wir schauen mal in die USA. Dort ist zwei Wochen vor der Fußball-WM die Preispolitik der FIFA ein Fall für die Justiz. Im Fokus stehen weit überhöhte Ticketpreise, die bei Fans für Ärger sorgen. Durch eine dynamische Preisgestaltung kosten Karten für beliebte Spiele mehrere tausend Euro. Außerdem soll die FIFA im Finale bereits verkaufte Sitzplätze gegen schlechtere getauscht haben. Der Fußballverband, der hat mit den Tickets aber schon 3 Milliarden Dollar verdient. Das ist das Dreifache im Vergleich zur WM 2022. Und bei Lotto 6 aus 45, da gibt es einen Doppeljackpot. Kein Spielteilnehmer hat da gestern den richtigen Sechser dabei gehabt. Das sind die Gewinnzahlen 3, 26, 35, 36, 43, 44 und die Zusatzzahl 11. Jetzt liegen 2,1 Millionen Euro im Pott. Um das Geld gespielt wird schon morgen in einer Lotto-Bonusziehung. Alle Angaben sind ohne Gewähr.
2: Das Wetter wird auch heute wieder sonnig und ein bisschen sommerlich. 25 Grad in Wien, 27 in Graz, 29 in Innsbruck. Also ein bisschen kühler als die letzten Tage, aber immer noch sehr feine und sonnig.
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2: Ah, manchmal ist schwer zu sprechen, weißt du?
1: Reden wir nicht mehr drüber.
2: Machst du doch besser.
1: Nein, mache ich sicher nicht. Wien-Tangente, Fahrt Richtung Vösendorf, da gibt's aktuell gerade Stau. Ihr verliert 10 Minuten eurer Zeit.
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2: Seit du vorher übers Grillen gesprochen hast,
1: ja,
2: kann ich an nichts anderes denken. Und ich frage mich, warum grillt man eigentlich fast immer nur abends? Warum grillt man nicht mal Mittag und vor allem, warum grillt man nicht mal in der Früh? Wie geil wäre eine Frühstücksgrillerei?
1: Ja, wir haben in der Früh- und Mittagzeit die Kohle an zum Heizen 2 Stunden lang.
2: Ja, zumindest am Wochenende so ein Grillbrunch, wo du um 10 so kleine Würstel grillst und dazu so ein Spiegelei. Das ist so geil.
1: Man merkt schon wieder, weil man aus Oberösterreich kommt, da geht es um nichts eigentlich im Leben, oder?
2: Ich würde das gerne etablieren, bitte. Danke.
1: Alles klar. Egal zu welcher Uhrzeit ihr grillt, das Wetter passt auf jeden Fall. Und jetzt die Playlist dazu auch. 40 Minuten Hits nonstop mit Louis Capaldi, mit Miley Cyrus und jetzt mit BTS und immer den besten neuen Hits. Let's go.

0: Yes, baby! Mit den Killers kann nichts mehr schief gehen. Wir sind mittendrin in 40 Minuten Hits nonstop.
1: Harry Styles tourt gerade durch Europa und auch durch unsere Energy-Playlist. American Girls ist da gleich mit dabei. Davor aber was brandneues von Tampa City.

0: Hast du das mitbekommen mit Harry Styles? Der hat jetzt gerade bei einem Konzert die Puppe von einem Fan unterschrieben, weil auf dem Plakat oben gestanden ist: Hey, ich bin leider schwer krank und das ist vermutlich mein letztes Konzert. No. Kannst du meine Harry Styles Puppe unterschreiben?
1: Hör auf! Ich weiß, gerade aus dem Nichts kommen und viel zu deep.
0: Ich weiß, aber es ist irgendwie auch schön. Cute für Harry.
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1: Anrufen bitte unter der 0676 60 60 70 1. 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Und 100 Euro Spaßgeld gibt's morgen mit diesem Song.
0: Brandneu in der Energy Playlist. Teddy Swims, Mr. Know-It-All. 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

0: Jeden Tag neue News und die neuesten gleich in den Energy News. Und dann geht's wieder viel Musik. 40 Minuten Hits nonstop, nämlich nur bei uns.
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0: Es ist Punkt 10 Uhr. Herzlich willkommen am Donnerstagvormittag mit den Energy News und mit der Anik.
19: Schönen Vormittag. In Sachen Lohntransparenz zwischen Männern und Frauen steigen die Neos jetzt mal auf die Bremse. Es geht da um die Umsetzung von einer EU-Richtlinie. Eigentlich sollte die schon am 7. Juni in Kraft treten. Doch die Neos wollen, dass sie überarbeitet wird. Firmen sind da künftig verpflichtet, ihre Gehälter offenzulegen, um den Lohnunterschied zwischen Männern und Frauen zu verkleinern. Aber die Pinken, die fürchten da zu viel Papierkram. Zehntausende Menschen, die haben da gestern in Wien gegen die geplanten Budgetkürzungen an den Unis demonstriert. Rund 28.000 sind da durch die Innenstadt gezogen. Grund dafür sind ja mögliche Einsparungen von 1 Milliarde Euro im nächsten Unibudget. Heute, da gehen die Proteste in Linz, Graz, Klagenfurt und auch in Salzburg weiter. Und passend zum sommerlichen Wetter, da hat der VKI jetzt UV-Shirts für Kinder getestet. Von den 12 Produkten, da können aber nur wenige überzeugen. Rund die Hälfte bietet keinen ausreichenden Sonnenschutz. Die Shirts von Temu und Shein, die versagen da im Test komplett. Und in 3 Shirts von Hofer, Taco und Chibo, da war viel zu viel Chemie drin.
0: Mhm. Apropos Sonnenschutz, den braucht es heute. Wobei, ich meine, 0 Grad heute bei einer Wetterstation in Österreich beim Sonnenaufgang. Und das, nachdem es gestern bis zu 34 Grad hatte. Es ist aber auch ein Tick normaler heute für Ende Mai. 19 Grad aktuell in Klagenfurt oder auch in Salzburg, 20 in Wien. Und trotzdem bekommt es heute stellenweise noch wieder bis zu 30 Grad.
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0: Sagen wir so, zwischen 21 und 30. Der Energyverkehr um 10.01 mit dem längsten Stau. Auf der A23 dauert es 10 Minuten länger in Fahrtrichtung Inzersdorf zwischen dem Knoten Erstetten und dem Knoten Prater.
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0: Noch 14 Tage. Noch 2 Wochen bis zur Fußball-Weltmeisterschaft und bis dahin feiern wir Oliver Glasner, Fußballgott, ein märchenhaftes Ende zum Abschied. Jetzt ist es 10.02 Uhr, der Mann startet vermutlich dann langsam mit Schlaf nach dem Titelgewinn samt Party. Wir starten mit dem neuen Arbeitstag. Kevin Pitychew hier, guten Morgen an alle Langschläfer, schönen Vormittag an den Rest mit 40 Minuten jetzt

10 Jahre lang haben die Fans von Bruno Mars auf ein neues Album gewartet, um dann eins zu bekommen, das eine halbe Stunde lang dauert. Aber Qualität statt Quantität. Und es ist sehr gut ausgegangen. Sehr gut geworden. Und alles begonnen mit dem Hit hier.

0: 18.29 Uhr. Herzlich willkommen. Energy bei der Arbeit mit mir, Kevin Bitychev.
1: Ich bin sehr verwirrt. Ich wüsste gerne mehr. Ich bin interessiert.
0: Okay, na, kein Thema. Können wir gern machen. Alex Warren, David Guetta und Sia und Tame Impala und Jenny gibt's jetzt mal. Weil wir mal die besten neuen Hits spielen und weil wir eigentlich gute Laune verbreiten wollen. Noch Fragen?
1: Ich bin sehr verwirrt. Ich wüsste gerne mehr. Ich bin interessiert.
0: Noch immer? Ja, dann einfach dranbleiben. Jetzt kann ich auch nicht mehr weiterhelfen.

0: 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Damit das Arbeiten nicht ganz so weh tut.
1: Naja, ich weiß nicht. Wer hat schon Bekanntschaft gemacht mit den Gelsen der Saison? Geht wieder los. Der große Nachteil dieser Jahreszeit. Schweiß zieht sie an. Also mein Tipp, nicht schwitzen. Gut, oder? Dann hätte ich noch einen guten Tipp. Einfach dranbleiben für die neue Hit-Single von Sombre. Potential gibt's gleich mit Dominik Feig und Lady Gaga Max.
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21: Und jetzt gibt's mal die Nachrichten. Die Energy News um Punkt 11 Uhr mit Danik.
22: Schönen Vormittag. Was die Zuwanderung bei uns betrifft, haben die Österreicher starke Vorbehalte. Über 70% sehen die Sicherheit dadurch gefährdet. Wie eine Gallup-Umfrage zeigt, halten fast 2/3 die Politik hierfür zu wenig streng. Fast die Hälfte der Österreicher unterstützt da die Linie der FPÖ. 3/4 der Befragten, die finden es gut, dass der Familiennachzug mit einer Quote geregelt werden soll. Selbst bei den Grünen-Wählern sind es 53%. Wien ist der zweitteuerste Flughafen Europas und wenn sich da nichts bei den Kosten tut, wird die Auer Konsequenzen ziehen, sagt die Airline-Chefin. Dann werden wohl Kurzstrecken gestrichen oder Flieger abgezogen. Bereits zuvor hat ja der Ryanair-Chef Michael O'Leary schon die hohen Standortkosten in Wien schwächert kritisiert. Die Politik, die hat darauf aber bislang noch nicht reagiert. Und bei Insta oder WhatsApp, da gibt's künftig eigene Plus-Versionen. Die sind kostenpflichtig und sollen bessere Funktionen bringen. Auf Instagram gibt's dann verbesserte Analysen und Statistiken zu euren Beiträgen. Bei WhatsApp sollen Premium-Sticker oder individuelle Klingeltöne in ein Abo locken. Die Plus-Versionen, die sollen ca. 3 € pro Monat kosten.
21: Danke, Nick. 11:01, wir schon zum Energy-Wetter. Heute und morgen soll's hitzefrei werden, aber auch heute kann's wieder bis zu 30 Grad geben. Wir liegen zwischen 21 und 30 Grad heute. 21 sind es aktuell nämlich schon in Salzburg, 20 aktuell in Wien und 22 in Bregenz.
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21: Schon zu einem Unfall und zum längsten Stau und zwar auf der A1 West Autobahn in Fahrtrichtung St. Pölten. Es dauert länger zwischen Ips-Wieselburg und Pöchlern.
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21: Und das am kleinen Freitag. Herzlich willkommen am Donnerstagvormittag mit 40 Minuten Hits nonstop. Gleich mit der neuen von Jennifer Lopez, mit Olivia Rodrigo. Und hier ist die aktuelle Hitsingle von Bebe Rexha.

11.15 Uhr, Harry Styles auf Energy. Angeblich verlobt, ist vor einem Monat rausgekommen. Nach 8 Monaten Beziehung mit Zoe Kravitz, der Tochter von Lenny Kravitz, soll sich das Paar verlobt haben. Wir bleiben dran und spielen derweil die besten neuen Hits und auch Hosier.

Anfang Juli. Anfang Juli soll es passieren. Taylor Swift wird heiraten, und zwar Footballstar Travis Kelce. Aber wer ist dabei? Es ist ein riesengroßes Geheimnis. Wann genau? Wo genau? Und wer ist alle dabei? Es haben sich schon ein paar Promis gemeldet, unter anderem auch Royals, nämlich Prinz William, der gerne dabei wäre. Hat er jetzt in einem Interview mit Heartbreak fast gesagt, bei einer Radiosendung. Er war zumindest schon mit seinen Kindern bei einem Konzert. Tochter Charlotte ist Riesenfan und dementsprechend hat er gemeint, ja, also er wird schon gern auch dabei sein. Naja, wer nicht?

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0: Damit ihr up to date bleibt, gibt's die Energy News gleich. Damit ihr unterhalten bleibt, gibt's 40 Minuten Hits nonstop gleich danach. Bis gleich.
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0: Arbeit auf Pause. Jetzt gibt's immer mal Essen. Und die Energy News um Punkt 12 Uhr. Hier ist der Niki für euch.
15: Hi. Ja, heute fällt die Entscheidung im Prozess gegen die Swift-Attentäter. Zwei 21-jährige Islamisten sind angeklagt, weil sie einen Anschlag auf eines der Taylor Swift-Konzerte im Wiener Happelstadion geplant haben. Die Konzerte sind ja damals im Sommer 2024 kurzfristig abgesagt worden. Den beiden Angeklagten drohen zwischen 10 und 20 Jahre Haft. Das Urteil, das wird am Abend kommen. Dann gehen die Proteste gegen die Sparpläne an den Unis weiter. Gestern hat es ja schon eine Großdemo mit fast 30.000 1000 Teilnehmern am Wiener Ring gegeben. Heute wird in Klagenfurt, Graz, Salzburg und Linz demonstriert. Auslöser ist, dass die Regierung den Unis 1 Milliarde Euro streichen wollte. Die Entscheidung darüber ist aber jetzt erstmal verschoben worden. Die Unis, die fürchten trotzdem massive Kürzungen. Und unser Nationalteam macht sich bereit für die WM am ÖFB-Campus. Da läuft gerade das einzige öffentliche Training der WM-Vorbereitung. Zahlreiche Fans sind da vor Ort. Nicht einmal 3 Wochen sind sie noch bis zum Auftaktspiel gegen Jordanien. Kommenden Montag gibt es aber vorher noch einen Test daheim gegen Tunesien.
0: Kumpel hat mir gerade ein Video geschickt. The Hype is real. 12:01, das Energy-Wetter. Dieser Frühling, der trockenste überhaupt. Es ist viel zu wenig Regen. Es fehlt die Hälfte an Regen. Und es soll echt regnen. Ab Sonntag kommen dann einige Gewitter auf uns zu, was halt die Hitze so mit sich bringt. Bis dahin bleibt sonnig und heute gibt es immerhin wieder bis zu 30 Grad. 23 aktuell in Graz, 21 in Wien, 22 in Salzburg.
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0: Ein defekter LKW sorgt für Probleme. Der längste Stau auf der A14 auf der Rheintalautobahn in Fahrtrichtung Deutschland zwischen Dornbirn Süd und Dornbirn West.
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0: So, Freunde. Es ist 12 Uhr am Donnerstag. Egal wie stressig dieser Tag heute war, in vielen Büros ist jetzt mal der PC auf Ruhemodus und ihr vielleicht genauso. Jetzt gibt's Sonne, jetzt gibt's Essen und 40 Minuten Hits nonstop für die Seele. 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

0: 12.14 Uhr und wir erleben den American Dream. Alex Warren hat teilweise halbert auf der Straße geschlafen und tourt mittlerweile auch jetzt durch Europa. Es geht ihm super gut, auch dank dieses Hits jetzt auf Energy.
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dann hören wir uns mal einen Song an über den Teufelskreis einer toxischen Beziehung, der schnell irgendwie zur Sucht führen kann. Wer kennt's nicht? Ah, ihr nicht? Ah, lucky you. Den Song hören wir uns trotzdem an von Bella Kay.

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1: Und mit Justin Bieber und Gott sei Dank, die Welt liebt Justin Bieber wieder und oh boy, wie sehr hat er sich das verdient, oder? Was der alles durchmachen muss. Ja, natürlich war er kurz mal ein enfant terrible, aber dann war er irgendwie ehemaliger Teenie-Star in Frührente und mittlerweile ist er wieder Weltstar, geliebter Weltstar. Und natürlich hat er seine Fehler gemacht, natürlich hat er seine Fehler machen müssen, aber fair und wunderschön, dass man eben verzeihen konnte, dass man ihn in Ruhe lassen konnte und er sich einfach mal wieder um sich und seine Familie kümmern durfte. Ein Weltstar gibt einen anderen ab. Von Justin Bieber und Nicki Minaj zu Harry Styles. Gleich, weil wir immer die besten neuen spielen.
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0: 5 Minuten vor 13 Uhr. Herzlich willkommen bei Energy am Donnerstagnachmittag mittlerweile. Gleich mit noch mehr Hits. 40 Minuten Hits nonstop, aber auch ein Infopaket. Kurz dranbleiben. 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
17: Es ist 13 Uhr und wir hören die Energy News mit dem Niki.
18: Hi. Wie viel verdient mein Kollege und welches Gehalt kann ich im Bewerbungsgespräch wirklich verlangen? Darüber soll uns die EU-Richtlinie zur Lohntransparenz Klarheit verschaffen. Österreich muss die eigentlich bis zum 7. Juni umsetzen, doch die NEOS, die fordern jetzt nochmal eine Überarbeitung. Sie befürchten nämlich zu viel bürokratischen Aufwand für die Unternehmen. Dann gibt's einen Ebola-Verdachtsfall in Oberösterreich. Eine Frau, die am Montag aus Uganda zurückgekommen ist, zeigt passende Symptome. Eine erste Blutprobe war aber negativ. Eine zweite Probe wird gerade ausgewertet. Die Frau bleibt so lange in Isolation im Krankenhaus. Uganda und Kongo kämpfen momentan mit einem schweren Ebola-Ausbruch. Gegen den Virenstamm gibt's aktuell weder eine Impfung noch Medikamente. Und Schauspieler Nicolas Cage hat seinen Namen geändert. Er heißt jetzt Nicolas Cage. Ja, ihr habt es richtig gehört. Nicolas Cage war nämlich bisher nur ein Künstlername. Eigentlich heißt der Schauspieler nämlich Nicolas Kim Coppola. Den Nachnamen Cage hat er sich vom Superhelden Luke Cage und dem Komponisten John Cage abgeschaut. Jetzt steht er auch im Ausweis.
17: Mhm, das gleiche wie Stephanie Joan Angelina Germanotta.
18: Angelina Jolie?
17: Lady Gaga.
18: Lady, genau.
17: Liegt auf der Hand.
18: Liegt auf der Hand.
17: Gut, wir machen weiter mit dem Energy-Wetter. Bis zu 30 Grad in Klagenfurt und Bregenz, bis zu 26 in Salzburg und in Wien. 22 sind es aktuell in der Hauptstadt oder auch in Eisenstadt.
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17: Dann noch der Blick zum längsten Stau. Wir schon zum Energyverkehr und zur A7 Mühlkreis Autobahn. In Fahrtrichtung zur Westautobahn zwischen der Salzburger Straße und dem Knoten Linz dauert es 15 Minuten länger.
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17: Niki. Auch wirklich Niki oder Künstlername?
18: Künstlername, eigentlich Nikolaus.
17: Okay, dann weiter mit Alex Warren. Ich glaube, der heißt auch wirklich Alex Warren. Oder Alexander? Ach,

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That's what I like. Bangadangada, bangadanga. Genau, den ESC-Hit, den gibt's gleich in 10 Minuten. Davor Lady Gaga, Taylor Swift, DJ Haven und Sam Fender hat sein drittes Album veröffentlicht. Und wann ist man groß? Wenn man schafft, dass Elton John, Sir Elton John, auch mitwirkt. Aber jetzt gibt's ihn mal solo. Sam Fender mit People Watching auf Energy. Schönen Donnerstag.

Aha. Ich erkenne ein Muster. Hat irgendwer da draußen eine Ahnung, was Barangara bedeutet? Der ESC-Siegersong von Dara kommt jetzt und ich habe eventuell die Lösung, wie man auf den Titel kommt. Barangaranga, ein Wort jamaikanischen Ursprungs. Vielleicht soll ich es anders betonen, aber gut, das sich nur schwer übersetzen lässt. Aber am ehesten heißt es Trubel oder Aufruhr. Jamaikanische Bedeutung, aha. Daras Mann, mit dem sie einen Tag nach dem ESC-Sieg übrigens Hochzeitstag gefeiert hat, den ersten. Auch nicht schlecht. Ihr Mann ist Pharmakologe, der sich in seiner Dissertation mit Wirkstoffen von Cannabis beschäftigt hat.

0: 12 Jahre her mittlerweile. 12 Jahre, als Shakira sich mit Rihanna zusammengetan hat. Und dieses Musikvideo, das hat das Internet kurz mal übernommen. Was heißt kurz? Eigentlich teilweise noch bis heute bei ein paar Leuten. Und wir fühlen uns wieder zurückversetzt in diese Zeit von vor 12 Jahren. Denn Tyler und Sarah Larsson, die haben jetzt ebenfalls diese unglaubliche Connection. Ein Musikvideo, das es in sich hat und einen Song, der es noch mehr in sich trägt. Tyler und Sarah Larsson mit She Did It Again. Anlehnung an Britney Spears und Oops, I Did It Again. Gibt's gleich, weil wir mal die besten neuen Hits spielen.
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0: Did It Again auf Energy. Und weiter geht's gleich mit Sean Paul, mit Olivia Dean oder auch mit BTS in 40 Minuten Hits nonstop.
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0: Wie definiert man den Begriff Genie? Der Niki hat gleich ein Musterbeispiel, aber davor andere Schlagzeilen. Hier sind die Energy News um 14 Uhr.
1: Hi. Ja, Billighändler Temu muss jetzt ordentlich Strafe zahlen. 200 Millionen Euro will die EU-Kommission da haben. Temu soll illegale Produkte verkauft haben. Bei Testkäufen von Konsumentenschützern hat sich gezeigt, dass Sicherheitsvorgaben oft nicht eingehalten werden. Kritiker meinen aber, dass die Strafe viel zu niedrig ist. 200 Millionen Euro sind nicht mal 1% des Jahresumsatzes von Temu. Dann klagen die Krankenhäuser ja immer wieder über zu viele Patienten. Entlasten können da Primärversorgungseinheiten. Das sind Zentren, an denen gleich mehrere Hausärzte zusammenarbeiten. Eine neue Studie zeigt jetzt, Menschen bleiben weniger lang im Krankenhaus, wenn sie so ein Zentrum in der Nähe haben. Die Zahl der Primärversorgungseinheiten soll deshalb künftig weiter steigen. Und eine Wiener Studentin hat jetzt einen Rekord aufgestellt. Sie hat am Juridikum so schnell Jus studiert wie noch kein Mensch vor ihr. 3 Semester, also 1,5 Jahre, hat sie dafür nur gebraucht. Damit hat sie 4-mal so schnell studiert wie der Durchschnitt, der liegt bei 12 Semestern. Die 20-Jährige will jetzt in die Forschung gehen und ihren Doktor machen.
0: Na, wie lange brauchst du, Niki?
1: Ich wusste, dass du mich das fragen wirst. Ich hoffe, dass ich es in 14 Semestern jetzt schaffe.
0: Oh Mann, oh Mann, oh Mann. Du bist eine Enttäuschung.
1: Nicht ganz rekordverdächtig, muss man sagen.
0: Aber absoluter Wahnsinn. 14.02 Uhr, das Energy-Wetter. Ab Sonntag kommen pre-sommerliche Gewitter auf uns zu. Und die hat es auch dringend notwendig. Es ist viel zu trocken in Österreich, deswegen gut, dass da wieder was runterkommt. Aktuell ist aber Hitze ein Thema. Bis zu 30 Grad gibt es heute wieder. 24 sind es aktuell in Graz, 23 in Salzburg.
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0: Der Energy-Verkehr mit dem längsten Stau. Es gibt Aufräumungsarbeiten auf der A10, auf der Tauernautobahn und zwar in Fahrtrichtung Salzburg. Also vorsichtig fahren zwischen Zederhaus und Flachauwinkel.
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0: Lass dir nicht sagen von einem, der es gerade mal 1 Semester ausgehalten hat.
1: Du hast mal Jus studiert?
0: Nicht Jus.

Welche Stadt suche ich? Ich gebe euch mal ein paar Schlagwörter. Kings Park, Swan River, Elizabeth Kay. Die Antwort lautet Perth in Australien. Für diejenigen, die vielleicht schon für Jena was planen und unbedingt nach Australien reisen wollen, Perth nicht auslassen, da mal nach Rottnest Island am Nachmittag und den Sonnenuntergang erleben. Australien, bestes Land. Perth, schöne Stadt. Und daher kommt der Typ von Tame Impala, der hat mit Jenny eine Single draußen. Und es ist ein Welthit, also gibt es jetzt auf Energy.

Wer schafft es jetzt noch spontan nach Warschau? Geht sich nämlich dann aus. Morgen Abend Dominik Feig live. Und ansonsten jetzt auf Energy. Hier ist Baby Doll.

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0: Von Olivia Dean, einer der erfolgreichsten Sängerinnen aktuell, geht sie auf Energy gleich weiter zum neuesten Partyhit und ich glaube vielleicht sogar dem Sommersong 2026. Save Me Tonight von Jennifer Lopez und David Guetta hört ihr gleich bei 40 Minuten Hits nonstop. Nur hier auf Energy.
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24: Punkt 15 Uhr am Donnerstag. Hier ist das Energy News Update mit dem Niki.
25: Hallo. Jetzt am Nachmittag fällt die Entscheidung im Prozess gegen die Swift-Attentäter. Zwei 21-jährige Islamisten sind angeklagt, weil sie einen Anschlag auf eins der Taylor Swift-Konzerte im Wiener Happelstadion geplant haben. Die Konzerte sind ja damals im Sommer 2024 kurzfristig abgesagt worden. Den beiden Angeklagten drohen zwischen 10 und 20 Jahre Haft. Gerade beraten die Geschworenen. Dann nehmen wir nicht gern Kredite auf. 88% der Österreicherinnen und Österreicher versuchen, Kredite zu meiden. Viele haben haben da Angst, dadurch in finanzielle Schwierigkeiten zu kommen. Trotzdem haben über 40% schon mal einen Kredit gebraucht, am häufigsten für den Wohnungskauf oder das Häuselbauen. Und ihr könnt euch sicher noch an den spektakulären Raub im Pariser Louvre erinnern. Aus dem Museum sind da Juwelen im Wert von fast 90 Millionen Euro gestohlen worden. Bis heute sind sie nicht mehr aufgetaucht. Jetzt soll der Raub verfilmt werden. Wer mitspielen wird und wann der Film bei uns in die Kinos kommt, ist aber noch geheim.
24: Im Osten und Norden von Österreich gibt es heute wieder richtig, richtig viel Sonnenschein. Maximal 25 Grad heute in Wien. Im Süden wird es heute ein bisschen wolkiger und es kann hin und wieder regnen. Trotzdem maximal 29 Grad heute in Klagenfurt.
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24: Auf den Straßen kommt ihr überall gut voran. Gute Weiterfahrt.
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24: Am Donnerstagnachmittag. Es ist 15.01 Uhr und ich begleite euch heute wieder bis zum Feierabend mit, na ich glaube, 40 Minuten Hits nonstop. Und den Anfang macht jetzt ein richtiger Banger. Das ist Beauty and the Beast auf Energy. Schön, dass ihr mit dabei seid.

Die Sonne scheint, morgen ist der letzte Arbeitstag der Woche. Das Leben ist einfach gut, oder? Genauso wie unsere Playlist. Wir sind gerade mittendrin in 40 Minuten Hits nonstop und weiter geht's jetzt mit zwei absoluten Musiklegenden. Lady Gaga und Bruno Mars. Hört ihr jetzt auf Energy.

Kennt ihr diese Songs, bei denen die Welt irgendwie für einen ganz kurzen Moment stehen bleibt und man sich einfach so richtig gut und einfach glücklich fühlt? Genau so einen habe ich jetzt für euch. To Love Somebody von Holly Humberstone. Hört ihr jetzt auf Energy, weil bei uns gibt's immer die besten neuen Hits.

0: Jetzt ist er, glaube ich, wirklich da. Der Sommer hat es nach Österreich geschafft und ich habe heute schon meinen ersten Iced Coffee geholt. Vielleicht ist das ja auch was für eure nächste Kaffeepause. Hier auf Energy hört ihr dabei die besten neuen Hits gleich von Bruno Mars, Lady Gaga, Justin Bieber und David Guetta.
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0: gleich 16 Uhr am Donnerstagnachmittag. Also starten wir gleich wieder rein in 40 Minuten Hits Nonstop. Mit dabei sind Bebe Rexha mit ihrem neuesten Hit, aber auch der Energy Classic Party in the USA von Miley Cyrus. Dranbleiben lohnt sich. In 5 Minuten geht's auch schon wieder los.
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23: Gleich geht's wieder los mit 40 Minuten Hits Nonstop hier auf Energy. Aber davor gibt's jetzt noch das Neueste aus der ganzen Welt bei den Energy News mit dem Niki.
24: Hi. Wie viel verdient meine Kollegin und welches Gehalt kann ich im Bewerbungsgespräch wirklich verlangen? Darüber soll uns die EU-Richtlinie zur Lohntransparenz Klarheit verschaffen. Österreich muss die eigentlich bis zum 7. Juni umsetzen, doch die Neos, die fordern da jetzt nochmal eine Überarbeitung. Sie befürchten nämlich zu viel bürokratischen Aufwand für die Unternehmen. Dann gehen die Proteste gegen die Sparpläne an den Unis weiter. Gestern hat es ja schon eine Großdemo mit fast 30.000 Teilnehmern am Wiener Ring gegeben. Heute wird in Klagenfurt, Graz, Salzburg und Linz demonstriert. Auslöser ist, dass die Regierung den Unis 1 Milliarde Euro streichen wollte. Die Entscheidung darüber ist jetzt erstmal verschoben worden. Die Unis, die fürchten trotzdem massive Kürzungen. Und unser Nationalteam macht sich bereit für die WM. Am ÖFB-Campus hat zum Mittag das einzige öffentliche Training der WM-Vorbereitung stattgefunden. Tausende Fans waren da vor Ort. Nicht einmal 3 Wochen sind es ja noch bis zum Auftaktspiel gegen Jordanien. Kommenden Montag gibt es aber noch mal einen letzten Test daheim gegen Tunesien.
23: Wunderschöne 26 Grad sind es gerade bei euch in Klagenfurt, angenehme 24 bei uns in Wien. Die Sonne, die scheint und morgen schaut es genauso wieder aus. Strahlenden Sonnenschein und maximal 30 Grad gibt es morgen bei uns in Wien.
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23: Den längsten Stau gibt's auf Österreichstraßen gerade auf der A23 Richtung Hirstetten zwischen der Hansenkurve und dem Knoten Prater. Ungefähr 25 Minuten braucht ihr hier länger. Gute Weiterfahrt.
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23: Hallo, hallo, schön, dass ihr mit dabei seid. Wir feiern jetzt diesen wunderschönen Nachmittag mit dem perfekten Hit New Religion von Bebe Rexha und Faithless. Macht einfach richtig gute Laune.
26: Die

Also irgendwie war der plötzlich einfach da. Und ich sag's euch, wie es ist. Ich find's richtig gut. Somber kannte vor ein paar Jahren kaum noch jemand. Und jetzt ist er überall in den Charts, spielt am Coachella und ist natürlich in unserer Playlist, weil wir hier auf Energy spielen euch einfach immer die besten neuen Hits und sein neuester Song Potential. Den hört ihr jetzt gleich hier bei uns. Davor aber noch Tate McRae mit Just Keep Watching.

Viele waren schon ziemlich böse auf ihn. Andere haben es aber richtig gefeiert. Statt nämlich in viele Städte zu kommen, spielt Harry Styles aktuell einfach 10 Shows hintereinander in Amsterdam. Ich bin mir irgendwie nicht so sicher, was ich davon halten soll. Was sagt ihr? Lasst es mich einfach wissen. 0676 60 60 71 ist unsere WhatsApp-Nummer. Und statt in Amsterdam ist er jetzt mal in unserer Playlist. Hier ist sein neuester Hit American Girls bei 40 Minuten Hits Nonstop auf Energy.

0: 16.39 Uhr am Donnerstagnachmittag. Gleich geht's ab nach Hause. Der Feierabend ist gleich da und hier auf Energy geht's jetzt gleich weiter mit einem der besten Songs aus unserer Playlist. Olivia Rodrigo hat nämlich einen neuen Song rausgebracht und ich bin schon ein bisschen verliebt. Es ist eindeutig einer der besten und jetzt gleich für euch.
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1: Benson Boone, Beautiful Things. Einfach ein Song voller Emotionen und ganz genau so einen habe ich jetzt auch gleich wieder für euch in der Energy Playlist. Es ist der erste Song bei 40 Minuten Hits Nonstop, Self-Aware. Hör dir gleich nach News, Wetter und Verkehr.
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2: 17 Uhr am Donnerstagnachmittag. Hier sind die Energy News mit dem Niki für euch.
22: Hello. Keine Panik, aber es gibt einen Ebola-Verdachtsfall in Oberösterreich. Eine Frau, die am Montag aus Uganda zurückgekommen ist, zeigt passende Symptome. Eine erste Blutprobe war aber negativ. Eine zweite Probe wird gerade ausgewertet. Die Frau ist unterdessen am Nachmittag von Oberösterreich in eine Spezialklinik nach Wien-Favoriten verlegt worden. Sie wird da streng isoliert. dann wird nach 18 Uhr noch die Entscheidung im Prozess gegen den Swift-Attentäter erwartet. Gleich zwei 21-jährige Islamisten sind da angeklagt, weil sie einen Anschlag auf eines der Taylor Swift-Konzerte im Wiener Happelstadion geplant haben. Die Konzerte sind ja damals im Sommer 2024 kurzfristig abgesagt worden. Den beiden Angeklagten drohen zwischen 10 und 20 Jahre Haft. Gerade beraten sich die Geschworenen. Und Schauspieler Nicolas Cage hat seinen Namen geändert. Er heißt jetzt Nicolas Cage. Ja, ihr habt es richtig gehört. Nicolas Cage war nämlich bisher nur ein Künstlername. Eigentlich heißt der Schauspieler Nicolas Kim Coppola. Den Nachnamen Cage hat er sich vom Superhelden Luke Cage und dem Komponisten John Cage abgeschaut. Jetzt steht er auch im Ausweis.
2: Von Sonnenschein über Wolken bis hin zum Regen gibt's heute noch alles in Österreich. Am trockensten bleibt's bei uns im Osten. Den meisten Regen, den bekommt der Süden ab. Morgen wird's dann wieder richtig, richtig warm. Bis zu 30 Grad morgen in Wien und Innsbruck. Bis zu 27.
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2: Den längsten Stau, den gibt's gerade auf der A7, der Mühlkreisautobahn, Richtung Westautobahn. Also Niki, unser Newsprecher, der Niki, der hüpft gerade auf einem Ball herum.
22: Es tut mir leid, ich höre schon auf.
2: Okay, also nochmal. Den längsten Stau, den gibt es gerade auf der A7 der Mühlkreisautobahn Richtung Westautobahn zwischen der Industriezeile und dem Knoten Linz. 30 Minuten braucht ihr hier länger.
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2: Und genauso viel Spaß, wie wir hier im Studio haben, habt ihr jetzt auch gleich. Der nächste Song in unserer Playlist ist Self-Aware und der ist einfach voller positiver Emotionen. Ihr hört ihn jetzt bei 40 Minuten Hits Nonstop. Schön, dass ihr mit dabei seid am Donnerstagnachmittag.

Bangaranga, der ESC-Hit von diesem Jahr. Wir sind mittendrin in 40 Minuten Hits Non-Stop hier auf Energy und weiter geht's jetzt mit Love Me Not von Raven Lanay. Der beste Song für den Feierabend.

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1: 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Pass auf.
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0: 40 Minuten Hits nonstop, das gibt's nur bei uns auf Energy und genau die starten jetzt gleich wieder. Ihr könnt euch freuen auf wunderschöne Love-Songs, die neuesten Hits von TikTok und Insta und richtig coole Dance-Songs. 40 Minuten Hits nonstop, gleich auf Energy.
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17: Ihr hört den Energy Home Run am Donnerstagabend und jetzt die Energy News mit dem Niki.
18: Schönen Abend euch. Billighändler Temu muss jetzt ordentlich Strafe zahlen. 200 Millionen Euro will die EU-Kommission da haben. Temu soll illegale Produkte verkauft haben. Bei Testkäufen von Konsumentenschützern hat sich nämlich gezeigt, dass Sicherheitsvorgaben oft nicht eingehalten werden. Kritiker meinen aber, dass die Strafe viel zu niedrig ist. 200 Millionen Euro sind nicht mal 1% des Jahresumsatzes von Temu. Dann klagen die Krankenhäuser ja immer wieder über zu viele Patienten. Entlasten können da Primärversorgungseinheiten. Das sind Zentren, an denen gleich mehrere Hausärzte zusammenarbeiten. Eine neue Studie zeigt jetzt, Menschen bleiben weniger lang im Krankenhaus, wenn sie so ein Zentrum in der Nähe haben. Die Zahl der Primärversorgungseinheiten soll deshalb künftig weiter steigen. Und eine Wiener Studentin hat jetzt einen Rekord aufgestellt. Sie hat am Juridikum so schnell Jus studiert wie noch kein Mensch vor ihr. 3 Semester, also 1,5 Jahre hat sie dafür gebraucht. Damit hat sie 4-mal so schnell studiert wie der Durchschnitt. Der liegt bei 12 Semestern. Die 20-Jährige will jetzt in die Forschung gehen und ihren Doktor machen.
17: Die Sonne scheint aktuell im ganzen Land und es ist überall trocken. Morgen wird es dann auch wieder sehr warm werden. Maximal 30 Grad morgen in Wien, maximal 27 morgen in Linz.
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17: Den längsten Stau gibt es in Österreich gerade auf der A23 Richtung Gestetten zwischen der Hanssonkurve und dem Knoten Prater. Hier braucht ihr ungefähr 30 Minuten länger. Kommt gut an euer Ziel.
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17: Hallo, hallo an diesem wunderschönen Donnerstagabend. Ich finde perfekt, um ihn draußen zu verbringen. Wir spielen euch die perfekte Musik dazu. 40 Minuten Hits nonstop. Starten ganz genau jetzt.

18.12 Uhr am Donnerstag. Gute Fahrt an alle, die gerade im Auto unterwegs sind. Wir begleiten euch hier mit 40 Minuten Hits nonstop und jetzt mit Mr. Brightside von The Killers. Schönen Abend.

Man kann über sie sagen, was man will, aber eins ist einfach fix. Sie ist eine richtig gute Sängerin und einfach jeder Song von ihr ist ein absoluter Hit. Hier ist Taylor Swift mit Opelite. 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

0: 18.54 Uhr, schönen Donnerstagabend. Es ist ein wolkenloser Himmel und hier auf Energy gibt es gleich wieder 40 Minuten Hits nonstop.
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0: Gleich 19 Uhr. Wir schauen aufs Wetter. Sonnenschein pur gibt's morgen auch wieder in ganz Österreich. Und wärmer wird's auch wieder. Bis zu 30 Grad morgen in Wien, bis zu 28 morgen in Klagenfurt.
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0: Den längsten Stau gibt es in Österreich gerade auf der A2 der Südautobahn Richtung Italien zwischen dem Knoten Wiener Neustadt und dem Knoten Sebenstein. Ungefähr 40 Minuten braucht ihr hier länger. Gute Weiterfahrt.
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Ich finde, er ist irgendwie einer der sympathischsten Künstler überhaupt. Ed Sheeran. Ich finde, der ist einfach irgendwie so ein, der ist so ein richtiger Cutie. Oder was sagt ihr? Ich finde, er ist natürlich auch ein wahnsinnig toller Sänger. Und seinen Mega-Hit Sapphire habe ich jetzt für euch hier in der Energy-Playlist bei 40 Minuten Hits Nonstop.

Donnerstagabend. Die einen sind schon lang daheim, die anderen vielleicht gerade erst am Weg in die Arbeit. Aber eigentlich ist es ganz egal, was euer Plan für heute noch ist. Wir spielen euch die besten Hits und jetzt I Just Might von Bruno Mars. Ein Song, der einfach sofort gute Laune macht. Das ist Energy.

0: Das war Cruel Summer hier auf Energy und das war auch der Energy Home Run für heute. Für mich geht's jetzt ab nach Hause, für euch aber natürlich weiter mit den besten neuen Hits gleich für euch in der Playlist. I love it, I love it, I love it von Bella Kay. Und morgen ab 6 Uhr wecken euch dann David und Alina wieder auf. Bussi Baba und bis morgen um 15 Uhr.
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